0: Bitte seid. Okay, Dennis, ich muss warten, ich bin erledigen, kurz, ja.
1: Danke.